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1: Finanzminister Markus Matterbauer legt heute das Doppelbudget für die nächsten 2 Jahre vor. 2,5 Milliarden Euro sollen für Investitionen freigemacht werden, ebenso viel soll eingespart werden. Die Regierung will das EU-Defizitverfahren 2028 wieder verlassen. Auch andere Details wie die Senkung der Lohnnebenkosten und Einsparungen in der Verwaltung oder beim Familienbonus sind bereits bekannt. Heute jährt sich der Amoklauf an einer Grazer Schule zum ersten Mal. Ein 21-jähriger Ex-Schüler hat damals 10 Menschen, 9 Schüler und eine Lehrerin erschossen. Danach nimmt er sich selbst das Leben. Die Stadt Graz verzichtet auf Wunsch der Angehörigen auf eine öffentliche Gedenkfeier. Es sollen keine alten Wunden aufgerissen werden, heißt es. Die österreichischen Fußballfrauen sind gestern mit einem blauen Auge davongekommen. Trotz einer 1:2-Niederlage in Norwegen hat das Team das Minimalziel erreicht und sich für die Playoffs zur Weltmeisterschaft qualifiziert. Im Herbst wartet in der ersten von 2 Runden ein Team aus der Liga C. Der Mai 2026 war weltweit der zweitwärmste Mai seit Beginn der Aufzeichnungen. In Europa ist es eine der intensivsten Hitzewellen, die jemals so früh im Jahr beobachtet worden sind. Besonders Frankreich, Großbritannien, Irland und Portugal haben unter den extremen Bedingungen gelitten.
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4: Schönen guten Morgen heute am Mittwoch und heute ist der ungemütlichste Tag der ganzen Woche. Heute bleibt es kühl, grau und nass. Am meisten Regen fällt in Osttirol, Salzburg, Oberkärnten und in der westlichen Obersteiermark. Da sind nämlich teilweise auch kleine Überflutungen oder auch Murenabgänge möglich. Morgen aber dann schon mehr Chancen auf Sonnenschein. Bisschen besser. Es ist trotzdem noch kühl. 16 bis 23 Grad maximal.
5: Hier ist der Verkehrsüberblick für den Dienstagabend. Wir haben in Wien auf der A23 Richtung Kagran noch Stau zwischen der Gürtelausfahrt und dem Knoten Prater wegen Überlastung. Gute Fahrt!
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6: Kurz nach 6. Morgen, Melanie Seester.

Wisst ihr, was ich schwer finde, als österreichischer Artist in Deutschland Musik zu machen? Vor allem, wenn man österreichischen Dialekt singt. Dann gut, die Bayern, die verstehen uns noch, aber dann wird es schon ein bisschen schwieriger. Und wenn man es schafft, auch Shows dann in Stuttgart schon fast auszuverkaufen, 65% belegt, München ausverkauft, Nürnberg ausverkauft, dann heißt das schon, du bist richtig, richtig gut. So schaut nämlich Martens Tourkalender aus. Marten gibt's gleich für euch zum Aufstehen hier auf Radio Rot-Weiß-Rot. Vorher noch Stefanie Berger. Stark!

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0: Halb sieben, schönen guten Morgen, hier ist Radio Rot-Weiß-Rot und jetzt habe ich was ganz Neues mit dabei für euch, denn immer von 6 bis 20 Uhr gibt es einmal die Stunde was ganz Frisches aus Österreich und das kommt jetzt von Roman Josef Schwendt, die Sonnlacht.
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1: Finanzminister Markus Matterbauer legt heute das Doppelbudget für die nächsten 2 Jahre vor. 2,5 Milliarden Euro sollen für Investitionen freigemacht werden. Ebenso viel soll eingespart werden. Die Regierung will das EU-Defizitverfahren 2028 wieder verlassen. Auch andere Details wie die Senkung der Lohnnebenkosten und Einsparungen in der Verwaltung oder beim Familienbonus sind bereits bekannt. Heute jährt sich der Amoklauf an einer Grazer Schule zum ersten Mal. Ein 21-jähriger Ex-Schüler hat damals 10 Menschen, 9 Schüler und eine Lehrerin erschossen. Danach nimmt er sich selbst das Leben. Die Stadt Graz verzichtet auf Wunsch der Angehörigen auf eine öffentliche Gedenkfeier. Es sollen keine alten Wunden aufgerissen werden, heißt es. Die österreichischen Fußballfrauen sind gestern mit einem blauen Auge davongekommen. Trotz einer 1:2-Niederlage in Norwegen hat das Team das Minimalziel erreicht und sich für die Playoffs zur Weltmeisterschaft qualifiziert. Im Herbst wartet in der ersten von 2 Runden ein Team aus der Liga C. Der Mai 2026 war weltweit der zweitwärmste Mai seit Beginn der Aufzeichnungen. In Europa ist es eine der intensivsten Hitzewellen, die jemals so früh im Jahr beobachtet worden sind. Besonders Frankreich, Großbritannien, Irland und Portugal haben unter den extremen Bedingungen gelitten.
2: Schönen guten Morgen heute am Mittwoch und heute ist der ungemütlichste Tag der ganzen Woche. Heute bleibt es kühl, grau und nass. Am meisten Regen fällt in Osttirol, Salzburg, Oberkärnten und in der westlichen Obersteiermark. Da sind nämlich teilweise auch kleine Überflutungen oder auch Murenabgänge möglich. Morgen aber dann schon mehr Chancen auf Sonnenschein. Bisschen besser. Es ist trotzdem noch kühl, 16 bis 23 Grad maximal.
3: Hallo zu euch ins Auto, der Blick auf Österreich Straßen. Eine Meldung gibt's für die Steiermark. Ein Unfall auf der A2 Richtung Wien zwischen Pinger und Schäffern hat's da gekracht. Die rechte Fahrspur ist blockiert und länger dauert's auch in Wien auf der Tangente Richtung Süden. Von Hirschstetten bis zum Knoten Prater plus 20 Minuten. Gute Fahrt!
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4: Morgen, Melanie C. ist da.

0: Gleich immer das 6:45. Pam ist das mit Cancel Queen.
1: Es darf auch ein bisschen provozieren. Also sonst schreibst du nicht solche, also schreibst nicht über solche Themen. Dann würdest du leichte Themen aussuchen, die was kann irgendwie, also wo es nirgends aneckst oder so.
0: Sie provoziert und das gerne. Den Talk mit Pam könnt ihr euch anhören als Podcast in Österreich unterwegs, überall, wo ihr gerne euren Lieblingspodcast hört. Und noch ganz viel mehr tolle Gäste haben wir in diesem Podcast. Schönen Start in den Mittwoch.

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0: Sie ist lange schon nicht mehr nur als Ex-Ski-Weltmeisterin bekannt, nein, sondern auch mittlerweile als Sängerin etabliert. Liz Görgel, schönen guten Morgen. Wir haben es kurz nach 7:30, hier ist Radio Rot-Weiß-Rot. Und einmal die Stunde von 6 bis 20 Uhr gibt es was ganz Neues. Und dieser Song kommt von Liz Görgel, ihre aktuelle Single Gib mir, was mir gut tut.
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0: 3:15. Schönen guten Morgen, hier ist Radio Rot-Weiß-Rot. Hallihallo.
1: Wir sind totale Fans von Radio Rot-Weiß-Rot und freuen uns über jedes Lied, das ihr spielt. Fast seit der ersten Minute an.
0: Danke, Daniela. Liebe Grüße gehen raus zu dir nach Berchtoldsdorf. Schön, dass ihr mit dabei seid. Bei uns gibt's 100% Musik aus Österreich.
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1: Der Präsident der Wiener und der österreichischen Ärztekammer Johannes Steinhardt bleibt im Amt. Seine Kontrahenten sind gestern Abend mit einem Misstrauensantrag gescheitert. Steinhardt gehört der ÖVP-nahen Ärztevereinigung an und ist seit 2022 im Amt. Er ist immer wieder mit Gegenwind konfrontiert. Heute jährt sich der Amoklauf an einer Grazer Schule zum ersten Mal. Ein 21-jähriger Ex-Schüler hat damals 10 Menschen, 9 Schüler und eine Lehrerin erschossen. Danach nimmt er sich selbst das Leben. Die Stadt Graz verzichtet auf Wunsch der Angehörigen auf eine öffentliche Gedenkfeier. Es sollen keine alten Wunden aufgerissen werden, heißt es. Die österreichischen Fußballfrauen sind gestern mit einem blauen Auge davongekommen. Trotz einer 1:2-Niederlage in Norwegen hat das Team das Minimalziel erreicht und sich für die Playoffs zur Weltmeisterschaft qualifiziert. Im Herbst wartet in der ersten von 2 Runden ein Team aus der Liga C. Finanzminister Markus Matterbauer legt heute das Doppelbudget für die nächsten 2 Jahre vor. 2,5 Milliarden Euro sollen für Investitionen freigemacht werden, ebenso viel soll eingespart werden. Die Regierung will das EU-Defizitverfahren 2028 wieder verlassen. Auch andere Details wie die Senkung der Lohnnebenkosten und Einsparungen in der Verwaltung oder beim Familienbonus sind bereits bekannt.
2: Schönen guten Morgen heute am Mittwoch und das Wetter lässt sich heute richtig gut mit einem Wort zusammenfassen. Es wird heute nämlich räudig. Es bleibt kühl, grau und nass. Am meisten Regen fällt in Osttirol, in Salzburg, in Oberkärnten und auch in der Obersteiermark. Da sind teilweise auch kleine Überflutungen oder auch Murenabgänge möglich. Morgen ein bisschen freundlicher mit ein bisschen mehr Sonnenschein. Trotzdem kühl, 16 bis 23 Grad gibt's maximal.
3: Halt euch ins Auto, der Blick auf Österreichs Straßen, es ist einiges los. Gehen wir es an im Westen auf der A13 Richtung Italien. Unfall zwischen Zenzenhof und Patsch, da reicht der Rückstau bis auf die A12 bis Hall West zurück. In Salzburg gibt es Blockabfertigung auf der A10 Richtung Salzburg und zwar vor dem Helbersbergtunnel. In der Steiermark ein Unfall auf der S36 Richtung St. Michael zwischen Feistritz und Graubart. Und dann geht es schon ab in den Osten nach Niederösterreich bzw. Wien. A4 Richtung Ungarn, ein Unfall Höhe Simmeringer Heide. Auf der A23 Richtung Süden dauert es länger von Hirschstetten bis zum Knoten Prater. Und auf der A22 Richtung Tangente, da sind die ersten Bremslichter bereits ab der Reichsbrücke. Gute und vor allem sichere Fahrt.
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4: Morgen, wir haben es kurz nach 8. Ich bin Melanie See, bringe ich rein in den Mittwoch mit Keiner mag Faustmann, Döf und Blutsching gibt's jetzt.

Die Katharina Strasser hat ja letzte Woche ordentlichen Shitstorm abbekommen. Das war ein Wahnsinn, nur weil sie in einem Interview gesagt hat, sie kommt damit nicht ganz so klar, dass ihr Lebensgefährte Kakao sagt als Wiener. Sie als Tirolerin mit Kakao, gut, da tue ich mir als Oberösterreicherin auch schwer. Und das hat schon gereicht. Dass sie absolute Hasskommentare bekommen hat. Und sie hat das nicht auf sich sitzen lassen, sie hat sich da gewehrt, sie hat da auch ein Statement gepostet dann. Ich finde das richtig, richtig stark, dass wir uns da vielleicht ein bisschen in Erinnerung rufen, dass wir uns online ein bisschen besser verhalten können. Also ich muss sagen, auf unserer Instagram-Seite sind alle immer super lieb, so schön, dass wir so eine tolle Community haben auf Radio Rot-Weiß-Rot. Könnt uns gerne mal auf Instagram folgen. Mara Romay, Katharina Strasser und Agnes Hausmann, die habe ich gleich mit dabei. Die machen nämlich auch gemeinsam Musik hier auf Radio Rot-Weiß-Rot. Vorher Tom Pettings Herzattacken. Das sind 100% Musik aus Österreich.

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0: Die Poxrocker Sisters haben, glaube ich, eine neue Lieblingsfarbe, und zwar gelb. Denn sie haben einen Song rausgebracht, der heißt Soda Zitron, und auf ihrem Instagram ist alles nur noch gelb. Und diese neue Nummer gibt's jetzt für euch, ganz neu auf Radio Rot-Weiß-Rot.
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Wenn ihr einen ganz speziellen Song habt, so ihr sagt, der bringt mich einfach gut in den Tag rein, dann her mit euren Musikwünschen. Wir auf Radio Rotes Rot lieben Musik aus Österreich und deswegen spielen wir auch 100% Musik aus Österreich. Und wenn ihr sagt, da hätte ich was, das würden wir jetzt wirklich gleich mal in der Früh den Tag versüßen. Gerne her damit, am besten eine WhatsApp-Sprachnachricht schicken. Den Link dazu findet ihr auf rotweißrot.fan. Können wir

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1: Das Verbrechensopfergesetz soll mit mehr Unterstützung ausgeweitet werden. Das kündigt heute das Sozialministerium an. Anlässlich des ersten Jahrestags des Amoklaufs am Grazer Borg Dreier Schützengasse soll es künftig mehr Hilfe für Opfer von Straftaten und deren Angehörigen geben. Geplant ist unter anderem auch die Verdoppelung des Schmerzensgeldes. Der Präsident der Wiener und der österreichischen Ärztekammer, Johannes Steinhardt, bleibt im Amt. Seine Kontrahenten sind gestern Abend mit einem Misstrauensantrag gescheitert. Steinhardt gehört der ÖVP-nahen Ärztevereinigung an und ist seit 2022 im Amt. Er ist immer wieder mit Gegenwind konfrontiert. Anlässlich des Pride Month hat die Wiener Volksoper gestern eine queere Fledermaus aufgeführt. Der Abend geht mit posendem Applaus zu Ende. Trotz mancher Schwächen und Längen steht am Ende aber ein amüsanter Abend in Starbesetzung. Tom Neuwirth alias Conchita Wurst hat in der Pride Edition des Strauss-Klassikers die Rolle des Frosch übernommen. Der Mai 2026 war weltweit der zweitwärmste Mai seit Beginn der Aufzeichnungen. In Europa ist es einer der intensivsten Hitzewellen, die jemals so früh im Jahr beobachtet worden sind. Besonders Frankreich, Großbritannien, Irland und Portugal haben unter den extremen Bedingungen gelitten.
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3: Schönen guten Morgen, heute am Mittwoch. Draußen gießen, heute maximal unnötig, weil es bleibt kühl, nass und grau den ganzen Tag. Wenig Sonne, wenn dann eher noch morgen. Viel Regen fällt vor allem in Oberkärnten, in der Obersteiermark, Salzburg und Osttirol. Da sind teilweise auch kleine Überflutungen oder auch Murenabgänge möglich. Und das bei kühlen 23 Grad höchstens.
4: Hallo zu euch ins Auto, der Blick auf Österreich Straßen, die längsten Verzögerungen noch in Tirol und zwar auf der A13 Richtung Bozen. Die Unfallstelle zwischen Zenzenhof und Patsch ist geräumt, allerdings immer noch Rückstau auf die A12 zurück. Der reicht bis Vomp bis zu 40 Minuten Zeitverlust. A12 in der Gegenrichtung, also Richtung Kufstein, ein Unfall zwischen Innsbruck West und Innsbruck Wilden. Der Rückstau reicht bis Zierl West zurück. Und dann sind wir noch in Wien auf der Tangente Richtung Süden, von Hirschstetten bis zum Knoten Prater. Immer wieder Stop and Go, dann in der Gegenrichtung ebenfalls noch einiges los auf der Tangente und wenn ihr die Westeinfahrt nutzt, dann rechnet mit bis zu 10 Minuten Zeitverlust wegen Bauarbeiten bei Obersankt Veit. Gute Fahrt!
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5: Hi, Melanie See ist da.

0: Der Song macht gute Laune, auch wenn das Wetter momentan eher weniger gute Laune macht, muss ich sagen. Ich meine, was war denn das bitte gestern? Das hat noch schön gemeldet und auf einmal, zack, boom, zieht's zu, es fängt zum Regnen an. Ich war in einem Online-Termin daheim am Nachmittag. Ich schaue beim Fenster, sage ich, Entschuldigung, ich muss schnell die Wäsche reinholen. Das hat runtergeregnet wie aus Kübeln und ich die Wäsche draußen. Ne? Gut, Wetter bleibt jetzt vorerst durchwachsen, Musik aber gut, denn ihr seid hier auf Radio Rot-Weiß-Rot gelandet. Wir spielen 100% Musik aus Österreich.
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Ich glaube, es kommt bei jedem von uns große Freude auf, wenn so ein weißes, hochoffizielles Kuvert in den Briefkasten flattert. Ich meine, die meisten Sachen sind ja eh mittlerweile schon online, ne? Wenn man denkt, eigentlich kann ich es weniger übersehen, wenn es per Brief kommt. Aber es gibt eine Institution, die schickt immer noch Briefe. Die Kirche. AMS und die Gesangskapelle Hermann gibt es jetzt für euch auf Radio Rot-Weiß-Rot mit Weißes Kuvert. Schönen Mittwochvormittag.

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1: Die Österreicherinnen und Österreicher geben den USA die Schuld an den hohen Treibstoffpreisen. Das zeigt eine aktuelle Umfrage des European Council on Foreign Relations. 59% der Befragten machen die USA verantwortlich, 42% den Iran. Nur 21% sehen die Schuld bei der Bundesregierung. Die Bundesregierung gedenkt heute der Opfer des Amoklaufs in Graz vor einem Jahr. Im Ministerrat soll es eine Gedenkminute geben. Am 10. Juni 2025 ist ein ehemaliger Schüler mit zwei Schusswaffen in das Schulgebäude eingedrungen und hat dort wahllos auf Menschen gefeuert. 9 Schülerinnen und Schüler sowie eine Lehrkraft werden getötet, weitere 11 Personen schwer verletzt. Der AC Milan steht offenbar kurz vor der Verpflichtung von Oliver Glasner als neuen Cheftrainer. Laut italienischen Medienberichten soll sich der Verein mit dem 52-jährigen Oberösterreicher auf einen 2-Jahres-Vertrag mit Option auf ein weiteres Jahr geeinigt haben. Das Gehalt soll bei knapp 4 Millionen Euro pro Saison liegen. Glasner war zuletzt Trainer von Crystal Palace in der englischen Premier League. Finanzminister Markus Matterbauer legt heute das Doppelbudget für die nächsten 2 Jahre vor. 2,5 Milliarden Euro sollen für Investitionen freigemacht werden, ebenso viel soll eingespart werden. Die Regierung will das EU-Defizitverfahren 2028 wieder verlassen. Auch andere Details wie die Senkung der Lohnnebenkosten und Einsparungen in der Verwaltung oder beim Familienbonus sind bereits bekannt.
2: Schönen Vormittag mit den Wetteraussichten. Heute verregnet im Südwesten kräftiger Regen und Gewitter. Da kommt es teilweise zu Überflutungen. Bitte Vorsicht hier. Weniger Regen im Osten, aber auch da hat die Sonne wenig zu melden. Bei 12 bis 19 Grad maximal. Morgen unbeständig kühl und windig, aber immerhin so ein paar Sonnenstrahlen.
3: Einen Blick auf die Straßen und in Tirol. A12 Richtung Kufstein zwischen Zielwest und Völs aktuell plus 30 Minuten. In der Steiermark A12 Richtung Italien bei der Ausfahrt Lieboch ist immer noch gesperrt. Gab es einen Unfall, am besten ausweichen über Moskirchen. Und auch in der Steiermark Graz, die Riesstraße stadteinwärts, gibt es eine Baustelle. Da ist einiges los, auch plus 30 Minuten. Gute Fahrt.
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4: Hi, Melanie Seester.

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1: Schönen Mittwoch, hier ist Radio Rot-Weiß-Rot mit 100% Musik aus Österreich und jetzt habe ich einen Falco-Song mit dabei und ihr sagt jetzt wahrscheinlich, jo, aber Falco-Nummern kenne ich eh alle im Schlaf. Na, der nächste Song ist wirklich was Besonderes. Das ist eine Nummer für Falco-Kenner, würde ich sagen. Das ist jetzt nicht so, so die gängigen Nummern, die eh schnell mal jeder mitsingen kann. Nein, das ist eine Nummer für Falco-Kenner. Data the Groove.
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Matt Acoustics, Supermädel. Das war ein ganz neuer Song hier auf Radio Rot was Rot. Jetzt kommt einer, den kennt ihr bestimmt. Den gibt's schon eine Zeit. Wir sind in den späten 90ern. ERV. Küsst die Hand, schöne Frau. 100% Musik aus Österreich.

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1: Die Österreicherinnen und Österreicher geben den USA die Schuld an den hohen Treibstoffpreisen. Das zeigt eine aktuelle Umfrage des European Council on Foreign Relations. 59% der Befragten machen die USA verantwortlich, 42% den Iran. Nur 21% sehen die Schuld bei der Bundesregierung. Die Bundesregierung gedenkt heute der Opfer des Amoklaufs in Graz vor einem Jahr. Im Ministerrat soll es eine Gedenkminute geben. Am 10. Juni 2025 ist ein ehemaliger Schüler mit 2 Schusswaffen in das Schulgebäude eingedrungen und hat dort wahllos auf Menschen gefeuert. 9 Schülerinnen und Schüler sowie eine Lehrkraft werden getötet, weitere 11 Personen schwer verletzt. Der AC Milan steht offenbar kurz vor der Verpflichtung von Oliver Glasner als neuen Cheftrainer. Laut italienischen Medienberichten soll sich der Verein mit dem 52-jährigen Oberösterreicher auf einen 2-Jahres-Vertrag mit Option auf ein weiteres Jahr geeinigt haben. Das Gehalt soll bei knapp 4 Millionen Euro pro Saison liegen. Glasner war zuletzt Trainer von Crystal Palace in der englischen Premier League. Finanzminister Markus Matterbauer legt heute das Doppelbudget für die nächsten 2 Jahre vor. 2,5 Milliarden Euro sollen für Investitionen freigemacht werden, ebenso viel soll eingespart werden. Die Regierung will das EU-Defizitverfahren 2028 wieder verlassen. Auch andere Details wie die Senkung der Lohnnebenkosten und Einsparungen in der Verwaltung oder beim Familienbonus sind bereits bekannt.
2: Schönen Vormittag mit den Wetteraussichten. Heute verregnet im Südwesten kräftiger Regen und Gewitter. Da kommt es teilweise zu Überflutungen. Bitte Vorsicht hier. Weniger Regen im Osten, aber auch da hat die Sonne wenig zu melden. Bei 12 bis 19 Grad sind maximal. Morgen unbeständig kühl und windig, aber immerhin so ein paar Sonnenstrahlen.
3: Einen Blick auf den Verkehr in der Steiermark A2 Richtung Italien bei der Auffahrt Liboch. Die war gesperrt, ist aber jetzt wieder frei, da läuft's wieder. Und ein bisschen Frühverkehr ist noch da in Wien Richtung Graz ab Hirstetten bis Knotenprater, dauert's ein bisschen länger. Ansonsten läuft's, gute Fahrt.
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4: Kurz nach 11, hi, Melanie Seestern.

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0: Michael Russ hat zum Beispiel jetzt einen Song rausgebracht, der sehr im Fußballfieber ist.
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Die Martina hat sich ein bisschen Motivation gewünscht, hat sie mir auf WhatsApp geschickt, sonst drückt sie den Mittwoch nicht durch. Ja, natürlich, Motivation pur gibt's jetzt für dich auf Radio Rot-Weiß-Rot, sehr, sehr gerne. Ich glaube, es gibt keine größere Motivation, zumal als Life is Life. Kommen wir so richtig in Schwung. Und wenn ihr auch einen besonderen Song aus Österreich hier heute noch hören möchtet, schickt eine WhatsApp-Sprachnachricht. Den Link gibt's auf rot-weiß-rot.fan.

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1: Lika Doss habe ich jetzt mit dabei. Um was geht's in deinem Song Naiv?
2: Um dieses Gefühl, wenn man bei einer Person schwach wird, obwohl eigentlich der Kopf, der Verstand sagt, tu es nicht, ist nicht so vernünftig. Aber irgendwie kann man nicht widerstehen.

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1: Die ÖBB müssen in den nächsten Jahren rund 1,6 Milliarden Euro einsparen. Das hat die Bundesregierung heute im Rahmen des Budgetberichts angekündigt. Am stärksten betroffen ist der Infrastrukturrahmenplan, der um 1,1 Milliarden Euro gekürzt wird. Trotz der Einsparungen steigen die laufenden Bundeszuschüsse wegen höherer Zinsen weiter an. Heute jährt sich der Amoklauf an einer Grazer Schule. Bei dem Anschlag sind 9 Schülerinnen und Schüler sowie eine Lehrkraft getötet worden. Der Täter, ein 21-jähriger ehemaliger Schüler, hat sich nach der Tat das Leben genommen. In Graz und Wien wird heute der Opfer gedacht. Der AC Milan steht offenbar kurz vor der Verpflichtung von Oliver Glasner als neuen Cheftrainer. Laut italienischen Medienberichten soll sich der Verein mit dem 52-jährigen Oberösterreicher auf einen 2-Jahres-Vertrag mit Option auf ein weiteres Jahr geeinigt haben. Das Gehalt soll bei knapp 4 Millionen Euro pro Saison liegen. Glasner war zuletzt Trainer von Crystal Palace in der englischen Premier League. Die Österreicherinnen und Österreicher geben den USA die Schuld an den hohen Treibstoffpreisen. Das zeigt eine aktuelle Umfrage des European Council on Foreign Relations. 59% der Befragten machen die USA verantwortlich, 42% den Iran. Nur 21% sehen die Schuld bei der Bundesregierung.
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3: Schönen Mittwoch mit den Wetteraussichten und die sind sehr verregnet. Im Südwesten kräftiger Regen und Gewitter, da kommt es teilweise zu Überflutungen. Bisschen weniger Regen im Osten, aber auch da hat die Sonne heute eher wenig zu melden. Bei 12 bis 19 Grad maximal und morgen wird sehr ähnlich, ein paar Sonnenstrahlen kommen dazu.
4: Einen Blick auf die Straßen und zwar nach Oberösterreich. Da gab es einen Unfall auf der S10 Richtung Freistadt bei der Ausfahrt Unterweitersdorf. Ausweichen am besten über die B125 und in Tirol A13 Richtung Innsbruck. Zwischen Sterzing und dem Brenner aktuell Stau. Da steht ein defekter Fahrzeug auf der Fahrbahn. Ein Fahrstreifen ist aktuell gesperrt. Da kommt man nur langsam voran. Ansonsten läuft's. Gute Fahrt.
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5: Mahlzeit. Kurz nach 12 haben wir's. Und es wird romantisch für die Mittagspause. Karl Peyer ist das. Und ich bin Melanie See. Hallo.

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0: Sein Künstlername ist Diebe und er ist ein musikalischer Tausendsasser.
1: Wie die Volksschule begonnen hat, haben meine Eltern mir mit so einer Selbstverständlichkeit gefragt, so, und welches Musikinstrument möchtest du lernen? Nicht ob, welches? Und ich so, Gitarre, das.
0: Das finde ich richtig, richtig gut. Diebe, jetzt mit dabei auf Radio Rot was Rot mit Aurelie.

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0: Lukas Fendrich habe ich jetzt mit dabei für euch auf Radio Rot was Rot mit Feuer über Wien.
1: Da habe ich mir den klischeehaften Wiener vorgenommen, den ich ja sehr liebe und schätze und der sehr lustig und charmant ist. Problem ist nur, dass wir halt in keiner lustigen Zeit momentan sind. Das reicht einfach nur, wenn man ein bisschen nachdenkt drüber, was gerade abgeht und wie das Ganze auch ausschauen soll in 20 Jahren für unsere Kinder, für unsere Kindeskinder. Also einfach so ein bisschen Anreiz, ja, das war der Plan mit der Nummer.

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7: Manche Instagram-Trends sind ja absoluter Blödsinn. Aber den finde ich schon sehr, sehr cool. Der ist so ehrlich und auch Ella Stern hat mitgemacht. Und zwar diesen By-the-way-Trend. Habt ihr den schon gesehen? Wo Leute halt schreiben, okay, by the way, auf diesem Foto schaue ich sehr glücklich aus, aber eigentlich ist das und das in meinem Kopf abgegangen. Und sie postet zum Beispiel ein Foto, wo sie schreibt, beim ersten Tourstopp hat sie Angst gehabt, dass alle danach denken, dass sie eigentlich gar nicht singen kann. By the way. Ja, manchmal hat man so komische Gedanken im Kopf. Ich kann es nicht verstehen und ihr glaube ich auch nicht, wenn ihr Ella Stern jetzt singen hört. Kaiserin von Wien. Jetzt auf Radio Rot-Weiß-Rot.

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1: Die ÖBB müssen in den nächsten Jahren rund 1,6 Milliarden Euro einsparen. Das hat die Bundesregierung heute im Rahmen des Budgetberichts angekündigt. Am stärksten betroffen ist der Infrastrukturrahmenplan, der um 1,1 Milliarden Euro gekürzt wird. Trotz der Einsparungen steigen die laufenden Bundeszuschüsse wegen höherer Zinsen weiter an. Das Verbrechensopfergesetz soll mit mehr Unterstützung ausgeweitet werden. Das kündigt heute das Sozialministerium an. Anlässlich des ersten Jahrestags des Amoklaufs am Grazer Borg Dreier Schützengasse soll es künftig mehr Hilfe für Opfer von Straftaten und deren Angehörigen geben. Geplant ist unter anderem auch die Verdoppelung des Schmerzensgeldes. Die österreichischen Fußballfrauen sind gestern mit einem blauen Auge davongekommen. Trotz einer 1:2-Niederlage in Norwegen hat das Team das Minimalziel erreicht und sich für die Playoffs zur Weltmeisterschaft qualifiziert. Im Herbst wartet in der ersten von zwei Runden ein Team aus der Liga C. Taylor Swift hat gestern bei der Premiere von Toy Story 5 in Hollywood für eine große Überraschung gesorgt. Der Pop-Superstar singt im Dolby Theatre den Song I Knew It, I Knew It. Den hat sie eigens für den Animationsfilm geschrieben. Außerdem outet sie sich als Langzeit-Fan der Filmreihe. In den österreichischen Kinos läuft Toy Story 5 erst am 23. Juli an.
2: Schönen Mittwoch mit den Wetteraussichten, und die sind sehr verregnet. Im Südwesten kräftiger Regen und Gewitter, da kommt es teilweise zu Überflutungen. Bisschen weniger Regen im Osten, aber auch da hat die Sonne heute eher wenig zu melden, bei 12 bis 19 Grad maximal. Und morgen wird sehr ähnlich, ein paar Sonnenstrahlen kommen dazu.
3: Einen Blick auf die Straßen, und zwar nach Oberösterreich. Da gab es einen Unfall auf der S10 Richtung Freistadt bei der Ausfahrt Unterweitersdorf. Ausweichen am besten über die B125. Und in Tirol A13 Richtung Innsbruck zwischen Sterzing und dem Brenner aktuell Stau. Da steht ein defekter Fahrzeug auf der Fahrbahn. Ein Fahrstreifen ist aktuell gesperrt. Da kommt man nur langsam voran. Ansonsten läuft's. Gute Fahrt.
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4: Zack, zack, zack. Und schon sind wir wieder mittendrin in der Wochenmitte. Mittag am Mittwoch. Mahlzeit Österreich. Ich bin der Flo Jandl. Ich spiele euch Musik zu 100% aus Österreich.
5: Die

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ja so ein paar Dinge, die sollte man in der Arbeit einfach nicht machen. Aber wie ist das eigentlich, wenn man eine Ausrede hat? Zum Beispiel tanzen bei der Arbeit. Ich weiß nicht, ob das bei euch allen so gut ankommen wird, wenn ihr jetzt einfach im Büro aufstehen würdet und einfach mal richtig lostanzen würdet. Falls ihr diesen Drang irgendwie verspürt, jetzt aufzustehen und zu tanzen, dann habt ihr wenigstens immer eine Ausrede, weil Josh, der bringt uns jetzt diese Ausrede mit. Das ist auf Radio Rot-Weiß-Rot. Josh, tanzen bei der Arbeit. Viel Spaß dabei.

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1: Super gute Nummer hier bei uns auf Radio Rot-Weiß-Rot von der lieben Fabienne Velina. Abgedreht, das war eine ganz neue Nummer von der Dame aus Klagenfurt. Am Wörthersee ist sie her. Ja, ich glaube am Wörthersee, da wären wir jetzt auch alle richtig gern. Einfach mal am See ein bisschen entspannen, ein bisschen runterkommen, ein bisschen Abkühlung im Wasser. Das hat uns allen noch nie geschadet. Aber wir halten gemeinsam durch. Wir verbringen den Nachmittag gemeinsam. Wir halten gemeinsam durch in der Arbeit. Und das mit Musik zu 100% aus Österreich. Boris Bukowski für euch. Ich bin der Flo Jandl. Okay.

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2: Gestern noch hat sie ihren 44. Geburtstag gefeiert und heute ist sie schon bei uns. Das ist jetzt Christina Stürmer für euch am Mittwoch. Schön, dass ihr alle da seid.
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1: Die allgemeine Sportförderung wird in den nächsten Jahren weiter gekürzt. Laut dem heute präsentierten Doppelbudget sollen bis 2028 nur noch 74 Millionen Euro zur Verfügung stehen. Das ist ein Rückgang um über 20% im Vergleich zu heuer. Mehr Geld gibt es hingegen für die tägliche Bewegungseinheit in Kindergärten und Schulen. Die Kammer warnt heute vor hohen Kosten bei Zahlungen und Bargeldtausch im Ausland. Grundsätzlich sollte man Bargeld nicht mit der Kreditkarte abheben, sondern nur mit der Bankomatkarte. Wegen Mindestspesen ist es oft günstiger, größere Beträge auf einmal zu wechseln oder abzuheben. Im Euroraum fallen beim Abheben oder Zahlen mit der Bankomatkarte keine Spesen an, außerhalb aber sehr wohl. Mit einem Sieg im Eröffnungsspiel will Co-Gastgeber Mexiko die Partystimmung im Land entfachen. El Tri geht am Donnerstag gegen Südafrika als Favorit in das erste von 104 Spielen der Fußball-WM in Nordamerika. Vor über 80.000 Fans im Aztekenstadion von Mexiko-Stadt wären alles andere als 3 Punkte eine Enttäuschung. Finanzminister Markus Matterbauer hat heute im Nationalrat sein Budget für die Jahre 2028 und 2029 präsentiert. In seiner fast 1,5-stündigen Rede zeigt er sich optimistisch, dass die Regierung die Probleme Schritt für Schritt lösen wird. Gleichzeitig warnt er aber vor Unsicherheiten, vor allem was die wirtschaftliche Entwicklung angeht. Von der Opposition gibt es Kritik.
2: Kurzes Wetter-Update. Es regnet weiter. Am meisten im Süden, meist heute nicht über 20 Grad. Auch der Donnerstag kühl, windig, wechselhaft. Werte dabei wie heute. Freitag kaum Änderung, Temperaturen zwischen 13 und 22 Grad. Meist bewölkt und regnerisch. Das ist auf den Straßen los. Oberösterreich S10, in beiden Richtungen Sperre des Tunnels Götschka. Nach einem schweren Unfall, das ist zwischen Neumarkt und Unterweitersdorf. Mehrere Kilometer Stau, bitte ausweichen über die B125. Gute Fahrt!
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3: Was wartet denn alles auf uns diese Stunde? Ja, ganz viel Musik zu 100% aus Österreich. Martin, Peter Cornelius, Tina Naderer, Andy Baum and the Tricks, Anna Buchecker, Georg Danzer, die Liste, die ist lang. Den Anfang macht Uli Bär.

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0: Manchmal vermisse ich ja die Zeit, wo man einfach in der Schule war und in der Pause mit Freunden und Freundinnen einfach irgendeinen Blödsinn gemacht hat. Wir haben alle immer richtig gerne Papierflieger gebastelt und die dann einfach mal quer durch die Klasse geschossen. Es hat immer richtig Spaß gemacht, auch wenn die Lehrer und Lehrerinnen nicht wirklich glücklich damit waren. Vielleicht wären sie glücklicher gewesen mit dem Flieger aus Papier von Tina Naderer. Der läuft jetzt hier bei uns auf Radio Rot-Weiß-Rot.
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Ich bin ja immer richtig fasziniert von Künstlern und Künstlerinnen, die nicht nur richtig gute Musik machen, sondern die nebenbei auch noch ein anderes Standbein haben. So ist das auch bei Die Meierin. Die macht nicht nur Musik und tritt unter dem Künstlernamen Die Meierin auf. Nein, die ist auch diplomierte Psychologin, Lebens- und Sozialberaterin. Also die hat auch da richtig was drauf. Das finde ich richtig gut und vor allem sagt sie auch selbst, dass sie in ihrer Arbeit als Lebens- und Sozialberaterin bzw. Psychologin auch die Musik in ihre Arbeit richtig gut einbinden kann. Wir hören jetzt aber ihre Musik. Das ist Gold.

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6: Hi, ich bin der Flo Jandl und ich verbringe die Arbeitszeit heute gemeinsam mit euch. Gemeinsam halten wir das durch mit Musik zu 100% aus Österreich. Stefanie Werger gleich nach Blotschink.

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1: Die allgemeine Sportförderung wird in den nächsten Jahren weiter gekürzt. Laut dem heute präsentierten Doppelbudget sollen bis 2028 nur noch 74 Millionen Euro zur Verfügung stehen. Das ist ein Rückgang um über 20% im Vergleich zu heuer. Mehr Geld gibt es hingegen für die tägliche Bewegungseinheit in Kindergärten und Schulen. Die Kammer warnt heute vor hohen Kosten bei Zahlungen und Bargeldtausch im Ausland. Grundsätzlich sollte man Bargeld nicht mit der Kreditkarte abheben, sondern nur mit der Bankomatkarte. Wegen Mindestspesen ist es oft günstiger, größere Beträge auf einmal zu wechseln oder abzuheben. Im Euroraum fallen beim Abheben oder Zahlen mit der Bankomatkarte keine Spesen an, außerhalb aber sehr wohl. Mit einem Sieg im Eröffnungsspiel will Co-Gastgeber Mexiko die Partystimmung im Land entfachen. El Tri geht am Donnerstag gegen Südafrika als Favorit in das erste von 104 Spielen der Fußball-WM in Nordamerika. Vor über 80.000 Fans im Aztekenstadion von Mexiko-Stadt wären alles andere als 3 Punkte eine Enttäuschung. Finanzminister Markus Matterbauer hat heute im Nationalrat sein Budget für die Jahre 2028 und 2029 präsentiert. In seiner fast eineinhalbstündigen Rede zeigt er sich optimistisch, dass die Regierung die Probleme Schritt für Schritt lösen wird. Gleichzeitig warnt er aber vor Unsicherheiten, vor allem was die wirtschaftliche Entwicklung angeht. Von der Opposition gibt es Kritik.
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4: Kurzes Wetter-Update. Es regnet weiter. Am meisten im Süden, meist heute nicht über 20 Grad. Auch der Donnerstag kühl, windig, wechselhaft. Werte dabei wie heute. Freitag kaum Änderung. Temperaturen zwischen 13 und 22 Grad. Meist bewölkt und regnerisch. Kurzer Blick auf die Straßen. Tangente in Wien. In beiden Richtungen Stau. Richtung Kagran zwischen Gürtelausfahrt und Knotenprater. Richtung Südautobahn Staus zwischen Hirschstetten und Knotenprater. Da ist auch ein Unfall passiert. Und Oberösterreich, B38, Sperre bei Freistadt nach einem LKW-Unfall. Es gibt eine lokale Umleitung. Gute Fahrt!
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5: Die musikalische Ausrede, jetzt alle Termine, die vielleicht irgendwie heute noch in der Arbeit anstehen, abzusagen, die kommt nicht von mir, Flo Jandl, sondern die kommt jetzt von Josh. Das ist Sag ab auf Radio Rot-Weiß-Rot. Alle möglichen Beschwerden bitte direkt an Josh weiterleiten.

Zera und Jaus, Kaleidoskop hier bei uns auf Radio Rot-Weiß-Rot. Und so ein Kaleidoskop, das liegt jetzt tatsächlich auch neben mir. Das habe ich heute mitgenommen in die Arbeit. Ich habe nämlich vor, ja, das ist jetzt schon ein bisschen länger her, einmal auch gesagt, dass ich die Kaleidoskope als Kind so richtig cool fand. Wenn man da so durchschaut und dann sieht man lauter verschiedene Formen und Muster. Das hat damals auch meine Oma gehört, die regelmäßig hier auf Radio Rot-Weiß-Rot zuhört. Und die hat mir dann einfach so ein Kaleidoskop zum Geburtstag geschenkt. Das hat mich richtig gefreut. Und jetzt kann ich diese Kindheit jederzeit einfach wieder zurückholen, da einfach durchschauen und diese ganzen coolen Muster jederzeit anschauen. Danke, Oma!

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0: Helly Deinberg-Meyer hier auf Radio Rot-Weiß-Rot am Mittwochnachmittag. Und der bringt uns jetzt zu einer Band, die einen Höhenrekord aufgestellt hat für das höchste Konzert in Wien. Es geht um die Band Unerhört, die ist eigentlich aus Hainburg, hat aber vor ein paar Jahren schon diesen Höhenrekord aufgestellt. Und zwar haben die im Oktober 2024 damals ein Konzert am Wiener Kahlenberg gespielt, wurden dort dann am Berg noch mit einem Kran, also eine hängende Bühne auf einem Kran, in die Höhe gezogen. Gesamthöhe 470 Meter über dem Meeresspiegel. Das ist Höhenrekord für Wien. 6 Songs haben die damals in der Höhe performt und der Song, der jetzt bei uns mit dabei ist, der war damals bei der Setlist noch nicht dabei, weil der ist ganz neu. Das ist Unerhört, zu nüchtern, um zu tanzen.
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0: Nix ist fix, aber ich glaube, die allermeisten von euch, die kennen Caro Fuchs oder haben schon mal einen Song von Caro Fuchs gehört. Falls irgendjemand von euch dabei ist, der Caro Fuchs noch nie gehört hat und sich denkt, wer ist denn Caro Fuchs? Wir haben das ganze Caro Fuchs selber gefragt, wer sie denn ist. Das war ihre Antwort.
1: Caro Fuchs, das bin ich. Singer-Songwriterin aus der Steiermark. Zweiter Vorname Cool.
0: Ja, und cool ist auch ihr Song Peter. Warum? Hier auf Radio Rot-Weiß-Rot.

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1: Die allgemeine Sportförderung wird in den nächsten Jahren weiter gekürzt. Laut dem heute präsentierten Doppelbudget sollen bis 2028 nur noch 74 Millionen Euro zur Verfügung stehen. Das ist ein Rückgang um über 20% im Vergleich zu heuer. Mehr Geld gibt es hingegen für die tägliche Bewegungseinheit in Kindergärten und Schulen. Die Kammer warnt heute vor hohen Kosten bei Zahlungen und Bargeldtausch im Ausland. Grundsätzlich sollte man Bargeld nicht mit der Kreditkarte abheben, sondern nur mit der Bankomatkarte. Wegen Mindestspesen ist es oft günstiger, größere Beträge auf einmal zu wechseln oder abzuheben. Im Euroraum fallen beim Abheben oder Zahlen mit der Bankomatkarte keine Spesen an, außerhalb aber sehr wohl. Mit einem Sieg im Eröffnungsspiel will Co-Gastgeber Mexiko die Partystimmung im Land entfachen. El Tri geht am Donnerstag gegen Südafrika als Favorit in das erste von 104 Spielen der Fußball-WM in Nordamerika. Vor über 80.000 Fans im Aztekenstadion von Mexiko-Stadt wären alles andere als 3 Punkte eine Enttäuschung. Finanzminister Markus Matterbauer hat heute im Nationalrat sein Budget für die Jahre 2028 und 2029 präsentiert. In seiner fast eineinhalbstündigen Rede zeigt er sich optimistisch, dass die Regierung die Probleme Schritt für Schritt lösen wird. Gleichzeitig warnt er aber vor Unsicherheiten, vor allem was die wirtschaftliche Entwicklung angeht. Von der Opposition gibt es Kritik.
2: Der Blick aufs Wetter heute Abend. Es schüttet weiter, vor allem im Süden und Osten. Murrengefahr für Kärnten und die Steiermark. Erst nach Mitternacht beruhigt sich das Wetter. Kühl, windig und wechselhaft. Der Donnerstag, also Werte wie heute. Und auch Freitag kaum eine Wetteränderung. Einige Wolken und Regenschauer. Es hat höchstens zwischen 13 und 22 Grad. Der Blick auf die Straßen. Tangente Wien Richtung Kagran-Stauz zwischen Hansenkurve und Knotenprater. Richtung Südautobahn-Stauz zwischen Hirschstetten und Knotenprater. A4 stadteinwärts, Stau ab Simmering. Auf der A7 in Linz in beiden Richtungen Stau, Richtung Westautobahn zwischen Hafenstraße und Salzburger Straße, Richtung Freistadt Stau zwischen Wiener Straße und Fürst. Und Umfahrung Traun, immer wieder Stau bei Heid. Salzburg A10 bei Zederhaus Bauarbeiten, Stau Richtung Salzburg 30 Minuten länger. Und Südtirol A13 Richtung Innsbruck zwischen Sterzing und dem Brenner Stau. Eine Grenzwartezeit Oberösterreich bei Wulowitz, es dauert 30 Minuten länger bei der Ausreise aus Österreich. Gute Fahrt! Der Blick auf die Straßen. Tangente Wien Richtung Kagran-Stauz zwischen Hansenkurve und Knotenprater. Richtung Südautobahn-Stauz zwischen Hirschstetten und Knotenprater. A4 stadteinwärts, Stau ab Simmering. Auf der A7 in Linz in beiden Richtungen Stau. Richtung Westautobahn zwischen Hafenstraße und Salzburger Straße. Richtung Freistadt-Stauz zwischen Wiener Straße und Fürst. Und Umfahrung Traun, immer wieder Stau bei Heid. Salzburg A10 bei Zederhaus Bauarbeiten, Stau Richtung Salzburg 30 Minuten länger. Und Südtirol A13 Richtung Innsbruck zwischen Sterzing und dem Brenner Stau. Eine Grenzwartezeit Oberösterreich bei Wulowitz. Es dauert 30 Minuten länger bei der Ausreise aus Österreich. Gute Fahrt.
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3: Um kurz nach 16 Uhr sind wir wieder bestens versorgt mit den News und Nachrichten aus Österreich und der Welt. Verkehrsupdate, Wetterupdate, was wollen wir eigentlich noch mehr? Naja, vielleicht die richtige Musik für eure Zeit noch in der Arbeit. Die kommt bei uns auf Radio Rot-Weiß-Rot zu 100% aus Österreich. Ich bin der Flo Jandl und heute für euch im Studio. Hi, schön, dass ihr da seid.

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0: Auch Künstler und Künstlerinnen machen nicht immer eine einfache Zeit durch. Auch die haben schwere Phasen, genauso wie ich und du oder wir alle sie haben. Auch die liebe Anna Timmler, die hat es auch nicht immer ganz so leicht. Die hat auf Instagram eine Story gepostet. Der Schmerz ist unecht. Heute wie ein Baby geweint. Vielleicht wegen der Weisheitszahnoperation, aber vielleicht auch einfach, weil in letzter Zeit das Leben echt nicht einfach war. Egal, was es ist, was lernen wir daraus? Es ist wichtig, auf sich selbst aufzupassen. Und damit hat sie vollkommen recht, die Anna Timmler. Passend dazu auch ihre Nummer Scherbenmeer, jetzt bei uns auf Radio Rot-Weiß-Rot.
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0: Manchmal hat man im Leben ja irgendwelche verrückten und dummen Ideen. So ging's mir und meinem Bruder letztens auch. Wir hatten einen Termin in Linz und sind mit dem Zug von Wien nach Linz gefahren und dachten uns, wir nehmen einfach unsere Rennräder mit und fahren zurück, nicht mehr mit dem Zug, sondern einfach mit dem Fahrrad von Linz nach Wien. Ja, Idee war da, also das Ganze gleich mal umgesetzt. Boah, was soll ich sagen, zach war's. Hat zwar auch Spaß gemacht, aber teilweise mittendrin war es richtig mühsam. 7,5 Stunden waren wir unterwegs, 225 Kilometer am Fahrrad, Schnitt, das war uns wichtig, über 30 Kilometer die Stunde gehalten. Das haben wir schon gebraucht fürs Ego. Was waren bei euch denn so richtig dumme oder verrückte Ideen, die ihr euch einfach in den Kopf gesetzt hat? Lasst mich das gerne wissen. Schickt mir eine WhatsApp-Sprachnachricht und vielleicht können wir ja ganz bald schon gemeinsam über unsere verrückten Ideen lachen.
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1: Der Nationalrat hat heute eine steuerfreie Mitarbeiterprämie von bis zu 500 Euro für das zweite Halbjahr 2026 beschlossen. Außerdem gibt es schärfere Regeln bei der Wegzugsbesteuerung. Personen, die ihren Wohnsitz ins Ausland verlegen und stille Reserven von über 100.000 Euro haben, müssen das künftig jährlich melden. Der Präsident der Wiener und der österreichischen Ärztekammer Johannes Steinhardt bleibt im Amt. Ein Misstrauensantrag sowie ein Antrag auf vorzeitige Neuwahlen sind heute gescheitert. Steinhardt hofft jetzt auf einen gemeinsamen Weg mit seinen Kritikern. Die österreichische Fußball-Bundesliga beschließt ein umfangreiches Maßnahmenpaket für die kommenden Saisonen. Ab der Spielzeit 2026/27 werden Schiedsrichter geänderte Entscheidungen über die Stadionlautsprecher mitteilen. Zudem werden die VAR-Bilder auf Videowalls in den Stadien gezeigt. Den Unparteiischen stehen ihnen außerdem in Zukunft zur Beurteilung zwei zusätzliche Kameras zur Verfügung. Die Regierung hält an der umstrittenen Paketsteuer fest. Ab dem 1. Oktober soll es eine Abgabe von 2 Euro pro Paket geben. Kritiker warnen, dass die Steuer vor allem heimische Händler und Konsumenten belasten wird. 16 große Online-Händler und Marktplätze wären direkt betroffen, darunter Amazon und Otto.
2: Der Blick aufs Wetter heute Abend. Es schüttet weiter, vor allem im Süden und Osten. Murrengefahr für Kärnten und die Steiermark. Erst nach Mitternacht beruhigt sich das Wetter. Kühl, windig und wechselhaft. Der Donnerstag, also Werte wie heute. Und auch Freitag kaum eine Wetteränderung. Einige Wolken und Regenschauer. Es hat höchstens zwischen 13 und 22 Grad. Der Blick auf die Straßen. Tangente Wien Richtung Kagran-Stauz zwischen Hansenkurve und Knotenprater. Richtung Südautobahn-Stauz zwischen Hirschstetten und Knotenprater. A4 stadteinwärts, Stau ab Simmering. Auf der A7 in Linz in beiden Richtungen Stau, Richtung Westautobahn zwischen Hafenstraße und Salzburger Straße, Richtung Freistadt Stau zwischen Wiener Straße und Fürst. Und Umfahrung Traun, immer wieder Stau bei Heid. Salzburg A10 bei Zederhaus Bauarbeiten, Stau Richtung Salzburg 30 Minuten länger. Und Südtirol A13 Richtung Innsbruck zwischen Sterzing und dem Brenner Stau. Eine Grenzwartezeit Oberösterreich bei Wulowitz, es dauert 30 Minuten länger bei der Ausreise aus Österreich. Gute Fahrt! Das Update von den Straßen. Niederösterreich S5 Richtung Wien Sperre zwischen Königsbrunn und Tulln. Nach einem Unfall, da ist ein Unfall im Baustellenbereich passiert. In der Gegenrichtung an der Stelle eine Spur blockiert und 3 Kilometer Stau. A1 Richtung Linz, Unfall kurz nach Melk, nur eine Spur frei. A21 Richtung Westautobahn, ein Unfall am Knoten Vösendorf, 3 Kilometer Stau. Tangente in Wien, Richtung Kagran-Stau zwischen Hansenkurve und Knotenprater, Richtung Südautobahn-Stau zwischen Hirschstetten und Knotenprater. Linz A7, Richtung Westautobahn-Stau zwischen Hafenstraße und Salzburger Straße, Richtung Freistadt-Stau zwischen Wiener Straße und Fürst. Salzburg A10, Richtung Salzburg bei Zederhaus Bauarbeiten, 30 Minuten länger. Und Probleme in Südtirol, Richtung Innsbruck-Stau zwischen Sterzing und dem Brenner. Und eine Grenzwartezeit für Oberösterreich bei Wulowitz, 30 Minuten länger bei der Ausreise aus Österreich. Gute Fahrt!
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3: Im Leben geht's ja oft richtig zackig dahin. Von einem Termin in der Arbeit zum nächsten Termin. Dann ist endlich Feierabend und wir fahren nach Hause und auch dort warten vielleicht schon die nächsten Verpflichtungen. Vielleicht sollten wir einfach manchmal alle einen Gang zurückschalten, ein bisschen langsamer machen. So wie die Volkshilfe featuring Paul Pizzerra.
4: Oh, vom Gas.
3: Hi, ich bin der Flo Jandl.

0: Trafia ist in 4 Minuten hier. Herr Kollege, was ist mit der Fuhr da? Der Kunde ruft schon das 3. Mal an.
1: Na und, sag's mir lieber die Hausnummer, bevor es mich da auf eine Expedition schickt.
0: Aber ich hab doch ganz deutlich gesagt, Hausnummer 43.
1: Was haben sie gesagt? Am Blödsinn haben sie gesagt.

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1: Der bringt uns heute zu Georg Tanzer. Und der macht mit uns nicht nur einen Ausflug zu einem seiner legendären Live-Konzerte, sondern wir genießen diese Live-Auszeit jetzt gemeinsam mit Georg Tanzer in dem wunderschönen Griechenland. Einfach mal jetzt für die nächsten Minuten zurücklehnen oder mittanzen. Genießt einfach diese Live-Atmosphäre hier bei uns auf Radio Rot-Weiß-Rot. Das wird richtig cool.
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Wenn ich euch jetzt auf die Schnelle fragen würde, wie heißen denn alle Planeten aus unserem Sonnensystem? Könntet ihr mir das ruckizuck beantworten oder müsstet ihr ein bisschen überlegen? Ich finde ja unseren Nacht- und Sternenhimmel und diese ganze Astrologie richtig spannend und richtig faszinierend auch, wie man wissen kann, dass Milliarden Kilometer weit weg dieser und jener Planet existiert. Und ich finde es auch richtig faszinierend, wie coole und schöne neue Musik aus Österreich wir haben. Österreich, Megan und Astrokalypse.

Cordola Grün, die wohl erfolgreichste Nummer von Josh. Absolut legendäre Nummer, absolut legendärer Künstler, der liebe Josh. Aber mindestens genauso legendär auch die Knickerbocker. Puppe, du bist a moderne Hex, jetzt bei uns auf Radio Rot-Weiß-Rot am Mittwoch. Hi, ich bin der Flo Jandl.

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3: Der Nationalrat hat heute eine steuerfreie Mitarbeiterprämie von bis zu 500 Euro für das zweite Halbjahr 2026 beschlossen. Außerdem gibt es schärfere Regeln bei der Wegzugsbesteuerung. Personen, die ihren Wohnsitz ins Ausland verlegen und stille Reserven von über 100.000 Euro haben, müssen das künftig jährlich melden. Der Präsident der Wiener und der österreichischen Ärztekammer Johannes Steinhardt bleibt im Amt. Ein Misstrauensantrag sowie ein Antrag auf vorzeitige Neuwahlen sind heute gescheitert. Steinhardt hofft jetzt auf einen gemeinsamen Weg mit seinen Kritikern. Die österreichische Fußball-Bundesliga beschließt ein umfangreiches Maßnahmenpaket für die kommenden Saisonen. Ab der Spielzeit 2026/27 werden Schiedsrichter geänderte Entscheidungen über die Stadionlautsprecher mitteilen. Zudem werden die VAR-Bilder auf Videowalls in den Stadien gezeigt. Den Unparteiischen stehen ihnen außerdem in Zukunft zur Beurteilung zwei zusätzliche Kameras zur Verfügung. Die Regierung hält an der umstrittenen Paketsteuer fest. Ab dem 1. Oktober soll es eine Abgabe von 2 Euro pro Paket geben. Kritiker warnen, dass die Steuer vor allem heimische Händler und Konsumenten belasten wird. 16 große Online-Händler und Marktplätze wären direkt betroffen, darunter Amazon und Otto.
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5: Im Moment am wenigsten Schauer im Südosten, also Südkärnten, Südsteiermark, Burgenland, Niederösterreich und Wien. Aber gerade die Schauer krachen genau dort am späten Abend rein. Und wie? Wir haben sogar eine aufrechte Starkregenwarnung für den Süden generell. Und morgen auch generell wieder viel mehr Grau, ein bisschen Blau schon, aber auch wieder ein paar Regenschauer. Es wird sehr windig und kühl mit maximal 13 bis 21 Grad. Hier ist der Verkehrsüberblick für den Mittwochabend. Niederösterreich, S5 Richtung Wien zwischen Königsbrunn und Tulln. Sperre nach einem Unfall im Baustellenbereich. Bitte weicht lokal durch Absdorf aus. In der Gegenrichtung ist eine Spur blockiert. Es gibt 1 bis 2 Kilometer Stau. A1 Richtung Linz, kurz nach Melk, Unfallstelle geräumt. Stau löst sich auf. Burgenland, A4 Richtung Ungarn zwischen Weiden und Mönchhof. Da ist ein Unfall passiert, 3 bis 4 Kilometer Stau. Jetzt nach Wien zur Tangente, A23 Richtung Kagran. Stau zwischen der Hansenkurve und dem Knoten Prater. Stau auch auf der A4 stadteinwärts ab Simmering. Und in der Gegenrichtung, da staut's, also Richtung Südautobahn zwischen Stadtlau und dem Knoten Prater. Stau auch auf der A22 stadteinwärts ab dem Tunnel Kaisermühlen. Oberösterreich, A7 Richtung Westautobahn, Stop and Go zwischen der Hafenstraße und der Salzburger Straße, Stau auch vor dem Römerbergtunnel Richtung Lende und auf der Umfahrung Traun bei Heid. Salzburg, A1 Richtung Linz, 3 bis 4 Kilometer Stau im Baustellenbereich zwischen Salzburg und Wallersee und noch eine Grenzwartezeit für Oberösterreich. Bei Wulowitz dauert es eine halbe Stunde länger bei der Ausreise aus Österreich. Gute Fahrt!
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6: Radio Rot-Weiß-Rot läuft bei euch um kurz nach 18 Uhr. Ich bin der Flo Jandl, schön, dass ihr eingeschaltet habt. Gemeinsam verbringen wir den restlichen Mittwoch noch mit Musik zu 100% aus Österreich. Falco, Brillantin, brutal.

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Das ist eure Musik für euren Mittwochabend hier bei uns auf Radio Rot-Weiß-Rot. Nur bei uns gibt's Musik zu 100% aus Österreich. Das ist die beste Austropop-Musik, die beste Popmusik aus Österreich. 24/7, jeden Tag lang nur 100% made in Austria. Euch gefällt die Musik auch hier bei uns auf Radio Rot-Weiß-Rot? Dann lasst uns das gerne wissen. Schickt uns doch gerne einfach mal zum Beispiel mit einem Musikwunsch eine WhatsApp-Sprachnachricht und vielleicht läuft ganz bald schon euer Lieblingssong hier bei uns.

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ein Blick auf die Playlist. Der macht richtig Lust auf alles, was jetzt noch kommt. Weil die Playlist, die ist voll mit richtig vielen guten Künstlern und Künstlerinnen. Da ist zum Beispiel mit dabei, nur ein kleiner Auszug, der Osban Kurti, Ina Regen, Wilfried oder auch Out of Order. Das alles gleich nach STS. Absolute Legenden mit ihrer Nummer Großvater für uns am Mittwochabend.

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1: Trotz geplanter Einsparungen von fast 405 Millionen Euro im Jahr 2027 bekennt sich Finanzminister Markus Matterbauer heute in seiner Budgetrede zum Handlungsbedarf angesichts der Klimakrise. Die Treibhausgasemissionen sinken in Österreich laut Matterbauer viel zu langsam. Neben deren Reduktion nennt er die Klimawandelanpassung als weitere dringende Maßnahme. Heute Vormittag ist in einem Gebäude im Südosten von Klagenfurt eine männliche Leiche gefunden worden. Laut ersten Erkenntnissen hat der Tote Kopfverletzungen, weshalb ein Fremdverschulden nicht ausgeschlossen wird. Die Identität des Mannes ist aber noch unklar. Die österreichische Fußball-Bundesliga beschließt ein umfangreiches Maßnahmenpaket für die kommenden Saisonen. Ab der Spielzeit 2026/27 werden Schiedsrichter geänderte Entscheidungen über die Stadionlautsprecher mitteilen. Zudem werden die VAR-Bilder auf Videowalls in den Stadien gezeigt. Den Unparteiischen stehen ihnen außerdem in Zukunft zur Beurteilung zwei zusätzliche Kameras zur Verfügung. Der Nationalrat hat heute eine steuerfreie Mitarbeiterprämie von bis zu 500 Euro für das zweite Halbjahr 2026 beschlossen. Außerdem gibt es schärfere Regeln bei der Wegzugsbesteuerung. Personen, die ihren Wohnsitz ins Ausland verlegen und stille Reserven von über 100.000 Euro haben, müssen das künftig jährlich melden.
2: Das Rheintal in Vorarlberg, der erste Bereich in unserem Land, wo man sagen kann, ihr habt es überstanden. Da kommt wahrscheinlich nichts mehr an Schauern nach. Entlang der A10, was ich jetzt so sehe, also in Salzburg und in Kärnten, richtig, richtig heftige Schauer, sind flutartige Regengüsse und Gewitter. Verlagert sich jetzt alles im Abend und in der Nacht auf den Süden und auf den Osten. Die Nacht selber gibt 6 bis 13 Grad her. Die 13 Grad haben viele morgen auch nur maximal. Allerdings ist das alles nicht so extrem an Schauern wie heute. Hier ist der Verkehrsüberblick für den Mittwochabend. Niederösterreich, S5 Richtung Wien zwischen Königsbrunn und Tulln. Die Sperre in der Baustelle ist aufgehoben. Der Stau hat sich jetzt schnell aufgelöst. Burgenland, A4 Richtung Ungarn zwischen Weiden und Mönchhof. Auch da die Unfallstelle geräumt. Der Stau löst sich auch dort auf. Und Wien, A23 Richtung Kagran. Abschnittsweise noch Stau zwischen der Hansungkurve und dem Knoten Prater. Gute Fahrt!
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3: Hi, ich bin der Flo Jandl und für mich klingt ja dieser Mittwoch-Feierabend, der Mittwochabend nach, richtig, ganz viel Musik zu 100% aus Österreich. Das gibt's nur hier bei uns auf Radio Rot-Weiß-Rot. Schön, dass ihr alle da seid.

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Wir haben zwar erst Wochenmitte, den Mittwochabend hier bei uns auf Radio Rot-Weiß-Rot, aber habt ihr euch vielleicht schon Gedanken gemacht, was denn bei euch am Wochenende so ansteht? Da ist wieder richtig viel los. Zum Beispiel die Dolomiten-Rundfahrt in Lienz, das Frühlingsfest der Pferde in der Ramsau oder auch am Sonntag der Ironman in Klagenfurt. Ja, vielleicht nichts zum Mitmachen, dieser Ironman, aber anfeuern, das geht auf jeden Fall. Und vielleicht ist auch der eine oder andere von euch dabei mit Midlife Crisis, der sich angemeldet hat für diesen Ironman. Viel Erfolg!

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1: Trotz geplanter Einsparungen von fast 405 Millionen Euro im Jahr 2027 bekennt sich Finanzminister Markus Matterbauer heute in seiner Budgetrede zum Handlungsbedarf angesichts der Klimakrise. Die Treibhausgasemissionen sinken in Österreich laut Matterbauer viel zu langsam. Neben deren Reduktion nennt er die Klimawandelanpassung als weitere dringende Maßnahme. Heute Vormittag ist in einem Gebäude im Südosten von Klagenfurt eine männliche Leiche gefunden worden. Laut ersten Erkenntnissen hat der Tote Kopfverletzungen, weshalb ein Fremdverschulden nicht ausgeschlossen wird. Die Identität des Mannes ist aber noch unklar. Die österreichische Fußball-Bundesliga beschließt ein umfangreiches Maßnahmenpaket für die kommenden Saisonen. Ab der Spielzeit 2026/27 werden Schiedsrichter geänderte Entscheidungen über die Stadionlautsprecher mitteilen. Zudem werden die VAR-Bilder auf Videowalls in den Stadien gezeigt. Den Unparteiischen stehen außerdem in Zukunft zur Beurteilung zwei zusätzliche Kameras zur Verfügung. Der Nationalrat hat heute eine steuerfreie Mitarbeiterprämie von bis zu 500 Euro für das zweite Halbjahr 2026 beschlossen. Außerdem gibt es schärfere Regeln bei der Wegzugsbesteuerung. Personen, die ihren Wohnsitz ins Ausland verlegen und stille Reserven von über 100.000 Euro haben, müssen das künftig jährlich melden.
2: Vorarlberg, Burgenland und Wien schauerfrei. Bei Vorarlberg heißt es endlich. Im Burgenland und für Wien ist es noch schauerfrei. Aber gerade diese Schauer jetzt zwischen Telfs und der Linie Wachau-Frohnleiten, die krachen genau im Süden und Osten am späten Abend und in der Nacht rein. Wir haben sogar eine weiterhin aufrechte Starkregenwarnung für den Süden. Morgen Donnerstag generell sehr wechselhaft. Viele Wolken, ab und zu Sonne. Regenschauer auch, aber bei Weitem nicht so extreme wie heute. Sehr windig, ja, und kühl mit 13 bis 21 Grad. Hier ist der Verkehrsüberblick für den Mittwochabend. Kärnten A2 Richtung Wien. Zwischen Wernberg und Feldenwest der linke Fahrstreifen nach einem Unfall gesperrt. Rechts kommt ihr aber gut vorbei. Und Wien A22 Richtung Stockerau. Defektes Fahrzeug im Tunnel Kaisermühlen. Dieser ist demzufolge gesperrt. Wartet am besten die Dauer der Sperre ab. Gute Fahrt!
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3: Einmal geht's für uns noch gemeinsam rein in eine neue Stunde hier am Mittwochabend. Ich bin der Flo Jandl und spiel euch noch jetzt die beste Musik. Die ERV gleich nach Lemo, vielleicht der Sommer. Schönen Mittwochabend.
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0: Newsflash!
1: In den letzten Monaten ist die Zahl der vermissten Personen dramatisch angestiegen. 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Es handelt sich um ein 19-jähriges Mädchen, das zuletzt vor 14 Tagen gesehen wurde. Die Polizei schließt die Möglichkeit nicht aus, dass es sich hier um ein Verbrechen handelt.

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